0: Meldungen in Kürze. Bei russischen Luftangriffen in der ukrainischen Region Kharkiv im Osten des Landes sind mindestens 3 Menschen getötet worden. Das melden die lokalen Behörden. Zudem seien mehrere Personen verletzt worden. Das israelische Militär meldet, es habe eine Drohne aus dem Jemen abgefangen. Meldungen über Verletzte gibt es keine. Die Houthi-Miliz im Jemen ist mit dem Iran verbündet. Im Rahmen der kurzzeitigen Eskalation zwischen dem Iran und Israel in der Nacht auf Montag hat auch die Houthi-Miliz nach eigenen Angaben Raketen in Richtung Israel abgefeuert. In die Schweiz. Der Nationalrat hat gestern die Debatte begonnen über die Frage, ob die Schweiz den Neubau von Atomkraftwerken wieder zulassen soll. Die Umweltschutzorganisation Greenpeace hat deshalb eine Protestaktion durchgeführt, eine Lichtprojektion auf das Bundeshaus. Zu sehen waren etwa ein Radioaktivitätssymbol sowie das Gesicht des russischen Machthabers Wladimir Putin mit einem Kühlturm. Der Neubau von AKW stelle eine Gefahr dar, schreibt Greenpeace in einer Mitteilung. Und die Stimmbevölkerung habe sich mehrfach für den Atomausstieg ausgesprochen. Die Debatte im Nationalrat wird heute Dienstag fortgesetzt. Zum Wetter. Heute wird es wechselnd bewölkt und stellenweise gibt es Regen. Im Norden um 18 Grad, im Süden 25 Grad. Das waren Nachrichten von Radio SRF. Verantwortlich war Patrick Walter.
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0: Ina poesia in dialect gualser d'Elisabeth Mani Held Stab.
1: Spiecher. Spiechere, was mir behalten wollen. Schütze, dass kein Mäusch dran knagen könnt. Türluft, das soll's noch. Und da was Gutes vermindern lassen. Ein sicheres Dach braucht's, dass wir unterstehen können.

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1: Die Nachrichten von SRF um 3 mit Patrick Walter. Die Schweiz zeigt sich besorgt über die, Zitat, katastrophale humanitäre Situation im Gazastreifen. Sie hat gemeinsam mit 19 weiteren Staaten eine entsprechende Erklärung unterzeichnet. Das Gesundheitssystem im Gazastreifen sei praktisch zusammengebrochen, schreibt das Außendepartement in einer Mitteilung, und es würden sich Krankheiten ausbreiten. In der Erklärung fordern die Schweiz und weitere Staaten Israel dazu auf, die Lieferung humanitärer Hilfe zu ermöglichen und zu erleichtern. Und sie wollen, dass Israel auf die Umsetzung eines neuen Gesetzes für Nichtregierungsorganisationen verzichtet. Mit dem Gesetz werde die Arbeit von Hilfsorganisationen massiv erschwert. Zu den Unterzeichnern der Erklärung gehören neben der Schweiz unter anderem Frankreich, Großbritannien und die EU-Kommission. Der Chefankläger des Internationalen Strafgerichtshofes in Den Haag wird suspendiert wegen des Verdachts auf sexuelle Übergriffe. Das teilte das zuständige Aufsichtsgremium mit. Über eine definitive Amtsenthebung von Chefankläger Karim Khan sollen möglichst bald die Vertragsstaaten des Internationalen Strafgerichtshofes entscheiden. 2024 hatte eine enge Mitarbeiterin Khan vorgeworfen, sie mehrfach bedrängt und zu sexuellen Handlungen gezwungen zu haben. Er bestreitet die Vorwürfe. Seit gut einem Jahr lässt der britische Jurist sein Amt ruhen, er wollte aber zurückkehren. Khan ist seit 2021 Chefankläger und hat in dieser Funktion unter anderem Haftbefehle gegen den israelischen Ministerpräsidenten Benjamin Netanyahu und den russischen Präsidenten Wladimir Putin erlassen. Die 9 Länder mit Atomwaffen haben im vergangenen Jahr deutlich mehr Geld in ihr Arsenal investiert. Laut der Organisation ICAN waren es 19% mehr als im Vorjahr. Die Organisation setzt sich für die Abschaffung von Atomwaffen ein. Die 9 Länder hätten 2025 insgesamt 119 Milliarden Dollar ausgegeben, mehr als die Hälfte davon die USA. Rechnerisch würden die Investitionen eines einzigen Tages dafür sorgen, dass 2 Millionen Menschen nicht mehr um die nächste Mahlzeit bangen müssten, schreibt ICAN. Russland besitzt laut der Organisation mit gut 5.400 am meisten Atomwaffen, gefolgt von den USA mit etwas mehr als 5.000. OpenAI, der Entwickler des KI-Chatbots ChatGPT, will in den USA an die Börse. Das Unternehmen hat einen entsprechenden Antrag eingereicht, wie es selbst mitteilt. Genauere Angaben, etwa zum Aktienvolumen, macht OpenAI aber nicht. Auch der Zeitplan stehe noch nicht fest. Laut Beobachterinnen und Beobachtern könnte der Börsengang von OpenAI einer der größten aller Zeiten werden. Erst kürzlich hat das Konkurrenzunternehmen in der KI-Branche Anthropic seinen Börsengang angekündigt. Das Wetter. Heute wird es wechselnd bewölkt und stellenweise gibt es Regen. Im Norden um 18 und im Süden 25 Grad. Das waren Nachrichten von Radio SRF. Verantwortlich war Patrick Walter.
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1: Die Nachrichten von SRF um 4 mit Patrick Walter. Die Schweiz zeigt sich besorgt über die, Zitat, katastrophale humanitäre Situation im Gazastreifen. Sie hat gemeinsam mit 19 weiteren Staaten eine entsprechende Erklärung unterzeichnet. Das Gesundheitssystem im Gazastreifen sei praktisch zusammengebrochen, schreibt das Außendepartement in einer Mitteilung, und es würden sich Krankheiten ausbreiten. In der Erklärung fordern die Schweiz und weitere Staaten Israel dazu auf, die Lieferung humanitärer Hilfe zu ermöglichen und zu erleichtern. Und sie wollen, dass Israel auf die Umsetzung eines neuen Gesetzes für Nichtregierungsorganisationen verzichtet. Mit dem Gesetz werde die Arbeit von Hilfsorganisationen massiv erschwert. Zu den Unterzeichnern der Erklärung gehören neben der Schweiz unter anderem Frankreich, Großbritannien und die EU-Kommission. Die neuen Länder mit Atomwaffen haben im vergangenen Jahr deutlich mehr Geld in ihr Arsenal investiert. Laut der Organisation ICAN waren es 19% mehr als im Vorjahr. Die Organisation setzt sich für die Abschaffung von Atomwaffen ein. Die neuen Länder hätten 2025 insgesamt 119 Milliarden Dollar ausgegeben, mehr als die Hälfte davon die USA. Rechnerisch würden die Investitionen eines einzigen Tages dafür sorgen, dass 2 Millionen Menschen nicht mehr um die nächste Mahlzeit bangen müssten, schreibt ICAN. Russland besitzt laut der Organisation mit gut 5.400 am meisten Atomwaffen, gefolgt von den USA mit etwas mehr als 5.000. Weiter mit zwei Themen in Kürze. Der Chefankläger des Internationalen Strafgerichtshofes in Den Haag, Karim Khan, wird suspendiert, wegen des Verdachts auf sexuelle Übergriffe. Das teilte das zuständige Aufsichtsgremium mit. Über eine definitive Amtsenthebung sollen möglichst bald die Vertragsstaaten des Internationalen Strafgerichtshofes entscheiden. Khan bestreitet die Vorwürfe. Die USA haben Fußballschiedsrichter Omar Atan die Einreise verweigert, das bestätigt die FIFA. Er werde deshalb an der am Donnerstag startenden WM keine Spiele leiten. Der Somalier sei trotz seines gültigen Visums abgewiesen worden, teilt das somalische Sportministerium mit. Die US-Behörden sagen, es habe Bedenken im Rahmen einer Sicherheitsüberprüfung gegeben. Dann eine Wirtschaftsmeldung. OpenAI, der Entwickler des KI-Chatbots ChatGPT, will in den USA an die Börse. Das Unternehmen hat einen entsprechenden Antrag eingereicht, wie es selbst mitteilt. Genauere Angaben, etwa zum Aktienvolumen, machte OpenAI aber nicht. Auch der Zeitplan stehe noch nicht fest. Laut Beobachterinnen und Beobachtern könnte der Börsengang von OpenAI einer der größten aller Zeiten werden. Erst kürzlich hat das Konkurrenzunternehmen in der KI-Branche Anthropic seinen Börsengang angekündigt. Das Wetter. Heute wird es wechselnd bewölkt und stellenweise gibt es Regen. Im Norden um 18 und im Süden 25 Grad. Das waren Nachrichten von Radio SRF. Verantwortlich war Patrick Walter.
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2: Die Nachrichten von SRF um 5 mit Patrick Walter. Guten Morgen. Neue Atomkraftwerke, ja oder nein? Im Nationalrat sorgt diese Frage für viel Gesprächsstoff. Und das KI-Unternehmen OpenAI kündigt einen Börsengang an. Bei Fachleuten gibt es aber einige Fragezeichen. Das Wetter wechselnd bis stark bewölkt und stellenweise Regen. Im Norden um 18, im Süden 25 Grad. Soll es in der Schweiz künftig wieder erlaubt sein, neue Atomkraftwerke zu bauen? Mit dieser Frage beschäftigt sich seit gestern der Nationalrat. Die Entscheidung, ob grundsätzlich Ja oder Nein zu neuen AKW, dürfte in der Grossen Kammer knapp ausfallen. Aus dem Bundeshaus berichtet Juliette Schild.
3: Mehr als 90 Nationalrätinnen und Nationalräte haben sich angemeldet, um etwas zur sogenannten Blackout-Initiative zu sagen, respektive zu einem indirekten Gegenvorschlag. Die Blackout-Initiative will, dass der Bundesrat die Versorgung der Schweiz mit genügend Strom sicherstellt. Dabei sollen alle klimaschonenden Technologien eingesetzt werden dürfen, auch Atomkraftwerke. Dem Bundesrat und dem Ständerat geht die Initiative zu weit. Mit einem indirekten Gegenvorschlag wollen aber beide das Neubauverbot von AKWs in der Schweiz kippen. Ob sich auch der Nationalrat dieser Meinung anschließt, ist offen. Denn die Kommission, die das Geschäft vorberaten hat, hat sich nur knapp für den Gegenvorschlag entschieden. Auch die Fraktionsvoten zum Auftakt der Debatte deuten auf ein enges Rennen hin. Klar, gegen die Aufhebung des Neubauverbots äußerten sich SP, GLP und Grüne, für die Aufhebung FDP und SVP. Ausschlaggebend sein dürften deshalb die Stimmen aus der Mitte. Deren Fraktionssprecherin Christine Bujar-Mabach sagte:
4: «Die Mehrheit der Mitte-Fraktion wird auf die Vorlage eintreten. Aus der Sicht einer starken Minderheit der Mitte-Fraktion ist die Aufhebung des Neubauverbotes keine gute Idee.»
3: Entschieden hat der Nationalrat noch nichts. Die Debatte geht am Dienstag weiter.
2: Die Umweltschutzorganisation Greenpeace hat am Abend eine Protestaktion gegen die Debatte im Nationalrat durchgeführt, eine Lichtprojektion auf das Bundeshaus. Zu sehen waren etwa ein Radioaktivitätssymbol sowie das Gesicht des russischen Machthabers Wladimir Putin mit einem Kühlturm. Der Neubau von AKW stelle eine Gefahr dar, schreibt Greenpeace in einer Mitteilung. Die Schweiz zeigt sich besorgt über die, Zitat, katastrophale humanitäre Situation im Gazastreifen. Sie hat gemeinsam mit 19 weiteren Staaten eine entsprechende Erklärung unterzeichnet. Das Gesundheitssystem im Gazastreifen sei praktisch zusammengebrochen, schreibt das Außendepartement in einer Mitteilung, und es würden sich Krankheiten ausbreiten. In der Erklärung fordern die Schweiz und weitere Staaten Israel dazu auf, die Lieferung humanitärer Hilfe zu ermöglichen und zu erleichtern. Zu den Unterzeichnern der Erklärung gehören neben der Schweiz unter anderem Frankreich, Großbritannien und die EU-Kommission. Weiter mit Meldungen in Kürze. Der Chefankläger des Internationalen Strafgerichtshofes in Den Haag, Karim Khan, wird suspendiert wegen des Verdachts auf sexuelle Übergriffe. Das teilte das zuständige Aufsichtsgremium mit. Über eine definitive Amtsenthebung sollen möglichst bald die Vertragsstaaten des Internationalen Strafgerichtshofes entscheiden. Khan bestreitet die Vorwürfe. Die USA haben Fußballschiedsrichter Omar Attan die Einreise verweigert, das bestätigt die FIFA. Er werde deshalb an der am Donnerstag startenden WM keine Spiele leiten. Der Somalier sei trotz eines gültigen Visums abgewiesen worden, teilt das somalische Sportministerium mit. Die US-Behörden sagen, es habe Bedenken im Rahmen einer Sicherheitsüberprüfung gegeben. Die 9 Länder mit Atomwaffen haben im vergangenen Jahr deutlich mehr Geld in ihr Arsenal investiert. Laut der Organisation ICAN waren es 19% mehr als im Vorjahr. Die Organisation setzt sich für die Abschaffung von Atomwaffen ein. Die Atommächte hätten 2025 insgesamt 119 Milliarden Dollar ausgegeben, mehr als die Hälfte davon die USA. Zum Schluss ein Wirtschaftsthema. Nach Elon Musks Raketenfirma SpaceX und dem KI-Unternehmen Anthropic hat jetzt auch die ChatGPT-Firma OpenAI einen Börsengang offiziell angekündigt. Genauere Angaben, etwa zum Aktienvolumen, machte OpenAI aber nicht. Auch der Zeitplan stehe noch nicht fest. Die Hintergründe von Neil Stumps von der ARD.
1: Gegründet wurde OpenAI 2015, ursprünglich als nicht kommerzielles Forschungslabor für künstliche Intelligenz. Zu den ersten Geldgebern gehörten unter anderem der heutige Chef Sam Altman und auch Elon Musk. Nach einem Machtkampf verließ Musk das Startup, Jahre bevor OpenAI mit ChatGPT ein weltweites Wettrennen um die besten KI-Systeme auslöste. Von nicht kommerziellen Zielen ist heute allerdings kaum noch die Rede. Zuletzt wurde OpenAI mit über 850 Milliarden Dollar bewertet. Damit könnte auch dieser Börsengang neben dem von Anthropic und SpaceX zu einem der größten aller Zeiten werden. KI-Firmen, vor allem in den USA, investieren gerade hunderte Milliarden Dollar in Rechenzentren, um die energie- und rechenintensiven KI-Systeme betreiben zu können. Finanzfachleute sind angesichts der extrem hohen Summen zum Teil skeptisch, ob sich mit KI-Anwendungen so viel Geld in absehbarer Zeit auch wieder verdienen lässt.
2: Neil Stumps hat aus San Francisco berichtet. Es bleibt der Blick aufs Wetter. Heute ist es wechselnd bis stark bewölkt. Gebietsweise gibt es Regenschauer, vor allem in den zentralen und östlichen Alpen sowie im Süden. Im Norden gibt es um 18 Grad, im Süden 25 Grad. Das waren Nachrichten von Radio SRF. Verantwortlich war Patrick Walter.
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Mi Lehrch, du zeigst mir, wie es loslassen geht und wie viel Reichtum über dem Gala steht und wie die Lehre erst Platz für das Wachsen trägt.

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1: Vernehmlassig hat gesagt, ja, dass das einem grossen Bedürfnis entspricht, obwohl sie um eine moderate Öffnigkeit von 4 auf 12, wenn man im ganzen Jahr schaut. Und gleichzeitig hat man auch den Arbeitnehmerschutz gewährleistet, der bleibt gewährleistet. Auch die gleichen Regelungen sind zu beachten wie heute. Und darum ist aus meiner Sicht das eine massvolle Entwicklung, die man unterstützen sollte.
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2: Man hat begonnen mit 4, jetzt kommt man mit 12 und dann werden wir alle Sonntage als Vorschlag bekommen und das geht in die falsche Richtung. Die Gesellschaft insgesamt braucht mindestens einen freien Tag in der Woche, um für das Sozialleben, für das Familienleben, für die anderen Aktivitäten des Lebens und das ist wichtig, das zu schützen.
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1: 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Du tratsch es hier scheiße, okay? 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
2: Träume gehört dazu. Unbedingt. Weißt wie geil. Der erste Bündner beim Rollbrett an Olympischen Spiel. Das bringen wir her.
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1: Bis jetzt hat es keine grossen Unannehmlichkeiten oder Schwierigkeiten. Man ist wirklich gut vorangekommen und es ist alles so gelaufen. Auch das Wetter hat mitgespielt diesen Winter. Man ist genau dort angekommen, was man eigentlich vorgesehen hat.
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1: Also der Oben muss noch fertig werden, das dauert noch bis im Herbst. Nachher wird die Fassade suchen, damit das Gebäude dicht wird. Nachher wird es dann in Ausbau gehen, das heisst, die ganze Gebäudetechnik muss installiert werden und nachher später natürlich noch der ganze Innenausbau. Also es ist noch einiges, was da zu tun ist.
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1: Also, ich meine Kugel am Anfang rund und dann geht er runter. Wird immer schneller, das heisst, er spürt immer mehr Luftwiderstand von unten. Und diese Luft drückt dann einen Tropfen an und von vorne. Das heisst, der Regentropfen, der wird dann von unten eigentlich so flach gedrückt. Aha. Und das Ganze sieht dann eigentlich mehr wie so ein Hamburgerbrötli aus.
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2: Hat schon lenke gehabt fürs große Herz.
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1: Mit den Jungs Zeit verbringen, an der Teamchemie arbeiten, dass du einfach nachher ready bist für das Spiel, aufgeladen, erholt und eine gute Stimmung da ist.
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1: Also die Nachfrage ist so wie erwartet, würde ich sagen. Vor der Auslosung haben wir schon gespürt, dass es eine gewisse Abneigung gibt. Nicht nur bei den Fans, allgemein im Tourismus, in die USA zu reisen unter dem Trump.
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1: Was uns ein kleinen Strich durch die Rechnung gemacht hat, ist der 28. Februar mit dem Iran-Krieg. Mm. Also dort haben wir dann wirklich gespürt, ist eine gewisse Unsicherheit, das ist klar. Dann ist es sehr ruhig geworden und jetzt kurzfristig haben wir wieder ein paar Wochen.
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2: Die Blackout-Initiative und der Gegenvorschlag aus den Federn der fossilen Energielobby wollen das Rad der Zeit zurückdrehen, obwohl wirklich alles, alles dagegen spricht, wieder auf AKWs zu setzen.
3: Machen Sie keine Angstmacher rein, lesen Sie und verstehen Sie einmal das Kernenergiegesetz, anstatt auf Parteiparolen zu setzen.
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5: Träume gehört dazu, unbedingt. Weisst wie geil. Der erste Bündner beim Rollbrett an Olympischen Spielen, das bringen wir her.
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8: Man hat begonnen mit 4, jetzt kommt man mit 12 und dann werden wir alle Sonntage als Vorschlag bekommen und das geht in die falsche Richtung. Die Gesellschaft insgesamt braucht mindestens einen freien Tag in der Woche, um für das Sozialleben, für das Familienleben, für die anderen Aktivitäten des Lebens und das ist wichtig, das zu schützen.
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9: Selbst der Pfarrer ist auch am Sonntag an der Arbeit unterwegs, also in der Kirche. Und im Tourismus haben wir dann Teile. Und ich glaube, diese Öffnung stellt nicht der Sonntag als genereller Ruhetag, als der Sonntag auch als Erholungstag für die Familie in Frage.
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5: Er ist immer einer, wo mitzieht und motiviert. Und das ist der Jon Welti. Geiler Typ.
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9: Die Vernehmlassung hat gesagt, ja, dass das einem grossen Bedürfnis entspricht, obwohl sie um eine moderate Öffnung geht von 4 auf 12, wenn man im ganzen Jahr schaut. Und gleichzeitig hat man auch den Arbeitnehmerschutz gewährleistet. Der bleibt gewährleistet. Auch die gleichen Regelungen sind zu beachten wie heute. Und darum ist aus meiner Sicht das eine massvolle Entwicklung, die man unterstützen sollte.
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8: Man hat begonnen mit 4, jetzt kommt man mit 12 und dann werden wir alle Sonntage als Vorschlag bekommen und das geht in die falsche Richtung. Die Gesellschaft insgesamt braucht mindestens einen freien Tag in der Woche, um für das Sozialleben, für das Familienleben, für die anderen Aktivitäten des Lebens und das ist wichtig, das zu schützen.
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9: Ich habe auch schon in der Praxis ein paar Mal gehört, es gibt auch Mitarbeitende, die nicht ungern am Sonntag arbeiten. Und es ist natürlich auch so, dass Lohnzuschläge gewährt werden, ausser es ist natürlich in anderen vertraglichen Regelungen so. Es wird auch kompensiert, natürlich von der Arbeit. Mit dieser ausgewogenen Öffnung ist das kein Dammbruch. Es ist eine Weiterentwicklung von einer bestehenden Tendenz.
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8: Das ist nicht nur ein Verlust von Freiheit, von Freizeit und von Familienleben, das ist auch ein finanzieller Verlust, wenn die Kantone über 6 Sonntage die Sonntagsarbeit erlauben. Das Volk hat mehrmals gezeigt, dass eigentlich diskutiert er diese Annullierung des Sonntags nicht. Und wir werden natürlich ein Referendum lancieren und wir werden sehen.
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11: Neue AKW wären viel zu teuer, kämen für unsere realen Herausforderungen bei der Versorgungssicherheit viel zu spät, bergen weiterhin ein nicht zu verantwortendes Restrisiko, erhöhen die militärische Verletzlichkeit unseres Landes, erhöhen unsere Abhängigkeit von Schurkenstaaten wie Russland und verschärfen das nach wie vor ungelöste Problem der Endlagerung.
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12: Nach wie vor produzieren Betznau, Leibstadt und Gösgen in Wintermonaten rund 40-50% der gesamten Schweizer Stromversorgung. Und zwar rund um die Uhr und auch bei Flaute und auch bei Dunkelheit. Diese Strommengen lassen sich eben nicht mit alternativen Energien decken.
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13: Es geht uns darum, die finanziellen Fakten auf den Tisch zu legen, bevor Parlament und später wohl auch die Stimmbevölkerung über die Aufhebung des Neubauverbotes entscheidet.
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5: Der Jon ist immer motiviert. Er ist ein Kreativer, ist ein Freundlicher. Er weiss zu schätzen, was er hat. Er hat Respekt, ist da. Aber er hat auch nicht die Ambitionen, das Gefühl, er fliegt näher vor uns davon. Er hat gar nicht den Charakter. Er wird langsam zum Tier. Das heisst, jetzt wird es ernst. Dann hat er nicht gerade, weisst, welche Knie. Er ist mega gut unterwegs. Er hat gute Grundbasis, um Gas geben zu können. Er ist immer einer, der mitzieht und motiviert. Und das ist der Jon Velti. Geiler Typ.
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4: E naturalmente perfekt, gell? Gerade der Lax, der mein Bab, der sich alles eins aus Persuls, hat kostet per mein Naturalen, wo ich bin. Das ist einfach mein eigenes Design. Er hat ziemlich cool. Und so muss er dort alles eins, was ich auch falsch Persuls. Ich bin schon nicht hin. Also, es muss so gehen, dass ich als Trainer draus.
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15: Eigentlich haben wir sogar angefangen mit Surfbretter. Und wenn du Surfbretter zu Lags machst, dann fragen sich alle so ein bisschen, wo ist der Ozean, wo ist die Welle? Und nachher sind wir sofort zu Ski und Snowboard. Und auch Skateboard, weil alles irgendwie ein bisschen das Gleiche ist, oder? Laminieren und Holz und selber gemacht.
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15: Oh nein, das ist schon lang vorbei. Manchmal sagt er, ich komme dann wieder. Und dann sagen, ja, du weißt, wo der Schlüssel ist. Und dann zack, zack, ist es schon gemacht. Und es geht einfach schnell. Ich muss nicht kontrollieren, ich muss nicht schauen.
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15: Auf jeden Fall cool, sehr cool. Also ich bin auch fast sicher, es ist der Einzige, der mit einem Endline-Brett fährt. Und das ist noch einmal cooler.
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1: Es ist einmal ein Mann, der eine Frau kennt. Und für die Frau hat sein Herz brennt. Er hat es nicht von Anfang an gewusst, wegen dem hat er am Anfang jemand anderes geküsst. Plötzlich ist sie vor ihm gestanden. Ein Song ist gelaufen, wir haben es nicht verstanden. Sie gibt ihm einen Zettel, dort drauf ist gestanden.

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2: Wir haben 2022 Konzession gekriegt für das Kraftwerk Diefenkastel West und sind damit verpflichtet worden, Restwasser abzugeben. Als nachhaltiges Unternehmen war für uns klar, dass wir das Restwasser so abgeben, dass auch noch Strom produziert werden kann. Und wir produzieren jetzt doch Strom für 220 Haushalte.
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2: Wir sind ein nachhaltiges Unternehmen und haben das eigentlich mehr in Bezug auf die Nachhaltigkeit beurteilt und nicht in Bezug auf die Wirtschaftlichkeit.
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2: Die Maschine läuft eigentlich sehr gut. Wir sind sehr zufrieden damit. Das einzige Problem, das wir haben, ist im Einlaufbereich. Dort haben wir schon in der Planungsphase uns überlegt, ob wir eine Rechenreinigungsmaschine sollen mit einplanen. Und da sehen wir jetzt, dass man unter Umständen so eine Rechenreinigungsmaschine noch nachrüsten muss.
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4: Ich bin nicht einfach gegen alle Überbauungsprojekte, gar nicht. Ich bin der Meinung, man sollte schon etwas machen, aber das Projekt, so wie es da steht, ist absolut inakzeptabel. Es sind drei grosse Schuhkartons. Dreimal ein viereckiger Bau mit Flachdach. Es kommt mitten, aber wirklich mitten ins Dorf hinein. Es hat nichts mit dem Charakter von Surculm zu tun.
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5: Unter dem Gesichtspunkt auch haben wir im Gemeindevorstand gesagt, wenn wir die Entwicklung ermöglichen. Und Wir sind der Meinung, wir lassen sie so entwickeln, wie es jetzt von ihm aufgeleistet worden ist. Wir sind der Meinung, es wäre vertretbar, das Projekt so auch zu ermöglichen.
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4: Es entspricht überhaupt nicht unserem Baugesetz. Und der Gemeindevorstand hat das Projekt entgegengenommen, das nicht dem Gesetz entspricht. Und jetzt will das Gesetz anpassen. Und das ist doch der falsche Hebel. Wir haben das Gesetz, damit genau der Dorfkern respektive der Charakter beibehalten wird. Und das wollen sie jetzt aushebeln.
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5: Also in Surkulm geht es um die Wertsetzung von der Liegenschaft, von dem Grundstück, das heute sehr stark unternutzt ist, nachdem die Schulnutzung nicht mehr dort ist. Und dann geht es um eine touristische Wertsetzung und im räumlichen Leitbild reden wir in Surkulm nicht von einem Dorfplatz.
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6: 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Quand elles y ont un coup de squitch, vous avez gratte les devoirs de jam, vous avez dit, oh, il y a eu ce danger pour la promotion.
7: Ich meine, exzellent. Also, ich bin in Turm gefahren. 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
10: Mal ist das einfach so im Raum gestanden. Bin ich mal bei ihm zuhause gewesen, in Falera, haben wir über das geredet. Haben wir alle ein bisschen ausschmunzeln müssen, weil ja, das Olympische Spiel als Faleraner ist jetzt nicht unbedingt etwas, das kannst greifen. Ist sicher auch immer noch mega schwer. Also es soll nicht heissen, dass er jetzt auf Rom gehen kann, auch Worlds geht und nachher kann er auf Los Angeles.
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10: 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Er fährt super gut Transition. Er hat die besten Konditionen, die er braucht, vor der Tür.
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1: Verantwortung als Nationaltrainer, klar, das war nicht richtig. Ich hätte es damals als Nationalcoach nicht machen dürfen, einreisen mit einem gefälschten Covid-Zertifikat. Aber Verantwortung für mich selber, für meinen Körper, ja, das hat mir mein Gefühl gesagt. Und darum bin ich dort so ein bisschen in einer schwierigen Situation gewesen, für mich persönlich die schwierigste Situation in diesen 10 Jahren als Nazi-Coach.
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1: Es ist ja Covid-Zeit, ja sehr sehr neblige Zeit, sehr viel Unsicherheit und es ist so ein richtig Olympische Spiele gegangen in China im 21. Hier in der Schweiz hat es schon ein bisschen aufgelockert, aber China hat immer noch Impfzwang gehabt zum Einreisen und ich habe dann gewusst, okay, ich habe ein Problem, ich möchte eigentlich auf China. Mit meinen Jungs und darum habe ich mich für den Weg entschieden, mir ein Zertifikat zu kaufen.
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1: Die Nachrichten von SRF um 9 mit Silvia Staub. Die iranische Armee hat offenbar einen US-Helikopter abgeschossen. Der Kampfhelikopter ist letzte Nacht über der Straße von Hormuz abgestürzt. Bisher war die Ursache nicht bekannt. Nun sagt US-Präsident Donald Trump, der Helikopter sei von den Iranern abgeschossen worden. Die USA müssen auf diesen Angriff reagieren, sagte Trump. Die beiden Besatzungsmitglieder des Helikopters seien unverletzt geborgen worden. Nächste Woche startet in Evian der G7-Gipfel. Das ist das jährliche Treffen der größten westlichen Wirtschaftsmächte. Die Gemeinde Evian liegt am französischen Ufer des Genfersees. Darum erwarten die Behörden auch auf Schweizer Seite große Proteste gegen den Gipfel. Die Stadt Genf bereitet sich entsprechend vor. Nebst 1500 Sicherheitskräften aus dem eigenen Kanton sind seit heute zusätzlich rund 1000 Polizistinnen und Polizisten aus der ganzen Schweiz in Genf stationiert. Für die Einsatzkräfte werde es eine anspruchsvolle Zeit, sagt der Mediensprecher der Kantonspolizei Genf.
2: Ça va être des engagements qui vont être longs, qui vont être pénibles quand même potentiellement.
1: Die Einsätze dürften lang und teilweise heikel werden, sagt der Sprecher. Die Behörden rechnen auch mit erheblichen Verkehrsproblemen und das schon ab morgen. 28 der 35 Genfer Grenzübergänge nach Frankreich sind ab Donnerstag geschlossen. An den 7 offenen Grenzübergängen werden die Kontrollen verschärft. Es sei mit langen Wartezeiten zu rechnen. Außerdem wird in der ganzen Genfersee-Region der Bahn- und Busbetrieb eingeschränkt. In Deutschland hat die Zahl der politisch motivierten Gewalttaten leicht zugenommen. Insgesamt zählte die deutsche Polizei letztes Jahr 4.100 Gewaltdelikte mit einem politischen Zusammenhang. 1.600 von diesen hätten einen rechten oder rechtsextremen Hintergrund. 1.000 Gewaltdelikte seien dem linken Spektrum zuzuordnen. Das sagt das deutsche Innenministerium. Besonders bei Jungen steige die Gewaltbereitschaft. Und noch zum Fußball. Die Schweizer Frauennationalmannschaft gewinnt das WM-Qualifikationsspiel gegen Nordirland auswärts mit 2:1. Der Gruppensieg für die Schweizerinnen stand schon vor dem Spiel fest. Um sich für die WM nächstes Jahr in Brasilien zu qualifizieren, müssen sie im Herbst 2 Playoff-Runden überstehen. Und noch das Wetter. Es bleibt weiterhin bewölkt und stellenweise nass bei 18 Grad. Das waren Nachrichten von Radio SRF, verantwortlich Jan Grübler.
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1: Die Nachrichten von SRF um 10 mit Silvia Staub. Genf bereitet sich auf Proteste zum G7-Gipfel vor. Rund eine Woche vor dem Start stockt die Stadt bereits beim Sicherheitspersonal auf und schließt Grenzübergänge. Die iranische Armee hat einen US-Helikopter abgeschossen. Dies bestätigt nun auch Präsident Trump. Das Wetter, es bleibt bewölkt und stellenweise nass. Nächste Woche startet in Evian der G7-Gipfel, das jährliche Treffen der sieben größten westlichen Wirtschaftsmächte. Mit dabei US-Präsident Donald Trump, der deutsche Bundeskanzler Friedrich Merz und Gastgeber Emmanuel Macron. Evian liegt am französischen Ufer des Genfersees, darum erwarten die Behörden auch auf der Schweizer Seeseite große Proteste gegen den Gipfel. In Genf bereitet man sich entsprechend vor. 1500 Sicherheitskräfte aus dem eigenen Kanton sind während des Gipfels im Einsatz. Hinzu kommen rund 1000 Polizistinnen und Polizisten aus der ganzen Schweiz. Die ersten davon sind seit heute in Genf stationiert. Die Behörden rechnen mit Gewalt bei den Protesten. Darum hat die Genfer Staatsanwaltschaft ihr Personal aufgestockt. Während des Gipfels stehen dreimal so viele Leute im Einsatz wie normalerweise. Das sei nötig, sagt der Genfer Generalstaatsanwalt Olivier Journeau.
2: Avec un code de procédure pénale qui est extrêmement formaliste, qui donne des délais extrêmement courts pour le traitement des procédures. Et donc ça veut dire qu'on doit vraiment, au fil du temps, heure par heure, être en mesure de traiter les arrestations et, le cas échéant, de demander des mises en détention si des infractions graves sont commises.
1: Dabei Straftaten, die Fristen sehr kurz seien, müsste die Staatsanwaltschaft die Fälle sehr schnell bearbeiten, damit bei schweren Taten Haftanträge gestellt werden könnten, sagt Journeau. Die Behörden rechnen auch mit erheblichen Verkehrsproblemen. 28 der 35 Grenzübergänge von Genf nach Frankreich sind ab Donnerstag geschlossen. An den sieben offenen Grenzübergängen werden die Kontrollen verschärft. Es sei mit langen Wartezeiten zu rechnen, sagt der Kanton. Und auch der Bahn- und Busbetrieb wird in der gesamten Genfersee-Region eingeschränkt. Die iranische Armee hat offenbar einen US-Helikopter abgeschossen. Der Kampfhelikopter ist letzte Nacht über der Straße von Hormuz abgestürzt. Bisher war die Ursache nicht bekannt. Nun sagt US-Präsident Donald Trump, der Helikopter sei von den Iranern abgeschossen worden. Die USA müssen auf diesen Angriff reagieren, sagte Trump. Die beiden Besatzungsmitglieder des Helikopters seien unverletzt geborgen worden. Solar- und Windenergie aus Nordafrika für Europa. Das will die EU. Sie will das große Potenzial für Energie aus sonnigen Regionen besser nutzen. Nicht nur die Sonne, sondern auch der Wind an den Küsten Nordafrikas könne genutzt werden, denn es gebe viel Platz für Energieanlagen. Die EU-Kommission schätzt, dass die Kosten für Solar- und Windenergie in Nordafrika 30-40% niedriger seien als in Europa. Konkret will die EU-Kommission in den nächsten 10 Jahren rund 25 Milliarden Euro investieren in Energiesysteme in der Mittelmeerregion. Und noch zum Fußball. Die Schweizer Frauennationalmannschaft gewinnt das WM-Qualifikationsspiel gegen Nordirland auswärts mit 2:1. Der Gruppensieg für die Schweizerinnen stand schon vor dem Spiel fest. Um sich für die WM nächstes Jahr in Brasilien zu qualifizieren, müssen sie im Herbst 2 Playoff-Runden überstehen. Zu weiteren Meldungen des Tages in der Übersicht. Die Läden in der Schweiz sollen auch weiterhin an maximal 4 Sonntagen im Jahr offen sein. Dieser Meinung ist der Ständerat. Er sagt Nein zu einer Gesetzesänderung, die bis zu 12 Sonntagsverkäufe pro Jahr erlauben wollte. Als nächstes entscheidet der Nationalrat. National und Ständerat sind sich nach wie vor nicht einig, woher das Geld für die 13. AHV-Rente kommen soll. Deshalb gibt es nun eine Einigungskonferenz. Je 13 Mitglieder der beiden Räte suchen ab morgen gemeinsam nach einer Lösung. Im Kern geht es um die Frage, ob für die Finanzierung ausschließlich die Mehrwertsteuer erhöht werden soll oder auch die Lohnbeiträge. Im letzten Jahr haben sich in der Schweiz 55.000 Opfer von Straftaten beraten lassen. Das sind 7% mehr als im Jahr davor. In fast 3 von 4 Fällen waren es weibliche Opfer oder Angehörige, die sich an die Opferhilfe gewandt haben. Wir kommen zu den Börsendaten, geliefert von 6 um 22.04 Uhr. Der Swiss Market Index schließt bei 13.356 Punkten. Das ist ein Plus von 0,3%. Der Dow Jones Index in New York stand kurz vor Schluss bei minus 0,2%. Der Euro wird zu 92,17 Rappen gehandelt und der Dollar zu 79,84 Rappen. Und noch die Wetteraussichten. Morgen bleibt es weiter bewölkt. Vor allem im Tessin und in Graubünden wird es auch nass. Am Nachmittag ziehen dann viele Ortsschauer und Gewitter vorbei, das bei Temperaturen von 14 bis 17 Grad, im Tessin 22 Grad. Das waren Nachrichten von Radio SRF, verantwortlich Jan Grübler.
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1: Die Nachrichten von SRF 11 mit Patrick Walter. Der US-Technologiekonzern Meta muss anderen KI-Anbietern freien Zugang zu seinem Messenger-Dienst WhatsApp bieten, und zwar innerhalb von 5 Tagen. Das hat die EU-Kommission angeordnet und sie droht mit hohen Strafen. Meta hatte den Zugang für KI-Chatbots von Drittanbietern im Herbst gesperrt. Im März wurde er wieder geöffnet, allerdings nur gegen eine Gebühr. Die EU sagt, damit bleibe die Zugangssperre faktisch bestehen. Die Kommission setzt Meta eine Frist von nur 5 Tagen, weil ansonsten ein nicht wiedergutzumachender Schaden für den Wettbewerb entstehe. Weiter mit Kurzmeldungen. In Deutschland hat die Zahl der politisch motivierten Gewalttaten leicht zugenommen. Insgesamt zählte die deutsche Polizei letztes Jahr 4.100 Gewaltdelikte mit einem politischen Zusammenhang. 1.600 von diesen hätten einen rechten oder rechtsextremen Hintergrund. 1.000 Gewaltdelikte seien dem linken Spektrum zuzuordnen. Die iranische Armee hat offenbar einen US-Helikopter abgeschossen. Der Kampfhelikopter ist letzte Nacht über der Straße von Hormuz abgestürzt. US-Präsident Donald Trump sagt, der Helikopter sei von den Iranern abgeschossen worden. Die USA müssten auf diesen Angriff reagieren, so Trump. Die beiden Besatzungsmitglieder seien unverletzt geborgen worden. Auf dem nächsten NASA-Flug ins Weltall wird ein Italiener dabei sein. Die NASA hat die Besatzung für die Artemis-3-Mission bekannt gegeben. Es sind 3 US-Amerikaner und ein italienischer Astronaut. Anders als ursprünglich geplant ist keine Mondlandung vorgesehen. Es werden nur Tests in der Erdumlaufbahn durchgeführt. Zum Fußball. Das Schweizer Frauennationalteam gewinnt das WM-Qualifikationsspiel gegen Nordirland auswärts mit 2:1. Trotz Sieg zeigt sich Captain Lia Welty nicht ganz zufrieden.
2: Es waren sehr schwierige Bedingungen. Wir haben in der ersten Halbzeit versucht, variabel zu sein, nach vorne zu spielen. Und dann auch die 2 Goal gemacht und eigentlich auch dominiert. Ja, dann ist die 2. Halbzeit gekommen und die war wirklich vogelwild mit vielen individuellen Fehlern, vielen Teamfehlern. Und ja, so macht ein Fußballspiel auch nicht mehr ganz so Spass.
1: Die Schweizerinnen standen schon vor dem Spiel als Gruppensiegerinnen fest. Um sich für die WM nächstes Jahr in Brasilien zu qualifizieren, müssen sie im Herbst noch 2 Playoff-Runden überstehen. Die Börsendaten von SIX. Der Swiss Market Index schließt bei 13.356 Punkten plus 0,3%. Der Dow Jones Index in New York steigt um 0,2%. Der Euro wird zu 92,13 gehandelt und der Dollar zu 79,80. Dann das Wetter. Morgen wird es wechselnd bis stark bewölkt. Stellenweise ist es nass, sonnige Abschnitte sind möglich. Die Temperaturen liegen bei 14 bis 17, im Süden um 22 Grad. Das waren Nachrichten von Radio SRF. Verantwortlich war Patrick Walter.
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1: Die Nachrichten von SRF um Mitternacht mit Patrick Walter. Als Antwort auf den Abschuss eines US-Helikopters, Präsident Donald Trump lässt Ziele im Iran beschießen. Als Vorbereitung auf Gewalt rund um den G7-Gipfel, die Staatsanwaltschaft in Genf stockt ihr Personal vorsorglich auf. Und aus Protest gegen Migration in Nordirland kommt es zu gewaltsamen Ausschreitungen. Das Wetter, am Mittwoch wird es wechselnd bis stark bewölkt und stellenweise nass. Sonnige Abschnitte sind möglich. Es gibt 14 bis 17, im Süden um 22 Grad. Die US-Armee startet nach eigenen Angaben neue Angriffe gegen den Iran. Die Schläge seien eine, Zitat, verhältnismäßige Reaktion darauf, dass der Iran einen US-Kampfhelikopter abgeschossen habe. Iranische Staatsmedien berichten von Explosionen an verschiedenen Orten in der Nähe der Straße von Hormuz. US-Präsident Donald Trump hat zuvor den Iran für den Absturz eines US-Helikopters in der Straße von Hormuz verantwortlich gemacht und gesagt, die USA müssten darauf reagieren. Die beiden Besatzungsmitglieder konnten gerettet werden. In der Nacht auf Montag hatten sich der Iran und Israel erstmals seit Vereinbarung einer Waffenruhe vor 2 Monaten wieder gegenseitig aus der Luft angegriffen. Am Montag erklärten beide Seiten die Angriffe für beendet. Nächste Woche startet in Evian der G7-Gipfel, das jährliche Treffen der 7 größten westlichen Wirtschaftsmächte. Mit dabei US-Präsident Donald Trump, der deutsche Bundeskanzler Friedrich Merz und Gastgeber Emmanuel Macron. Evian liegt am französischen Ufer des Genfersees, darum erwarten die Behörden auch auf der Schweizer Seeseite große Proteste gegen den Gipfel. In Genf bereitet man sich entsprechend vor. 1500 Sicherheitskräfte aus dem eigenen Kanton sind während des Gipfels im Einsatz. Hinzu kommen rund 1000 Polizistinnen und Polizisten aus der ganzen Schweiz. Die Behörden rechnen mit Gewalt bei den Protesten. Darum hat die Genfer Staatsanwaltschaft ihr Personal aufgestockt. Während des Gipfels stehen 3x so viele Leute im Einsatz wie normalerweise. Das sei nötig, sagt der Genfer Generalstaatsanwalt Olivier Journaud.
2: Avec un code de procédure pénale qui est extrêmement formaliste, qui donne des délais extrêmement courts pour le traitement des procédures. Et donc ça veut dire qu'on doit vraiment, au fil du temps, heure par heure, être en mesure de traiter les arrestations et, le cas échéant, de demander des mises en détention si des infractions graves sont commises.
1: Da bei Straftaten die Fristen sehr kurz seien, müsse die Staatsanwaltschaft die Fälle sehr schnell bearbeiten, damit bei schweren Taten Haftanträge gestellt werden könnten, sagt Journaud. Die Behörden rechnen auch mit erheblichen Verkehrsproblemen. 28 der 35 Grenzübergänge von Genf nach Frankreich sind ab Donnerstag geschlossen. An den 7 offenen Grenzübergängen werden die Kontrollen verschärft. Es sei mit langen Wartezeiten zu rechnen, sagt der Kanton. Und auch der Bahn- und Busbetrieb wird in der gesamten Genfersee-Region eingeschränkt. In der nordirischen Hauptstadt Belfast ist es am Abend zu Ausschreitungen gekommen. Mehrere Fahrzeuge, darunter auch ein Linienbus, sind ausgebrannt. Laut mehreren Medienberichten haben sich Hunderte in Belfast versammelt, um gegen Einwanderung zu demonstrieren. Unter anderem britische Rechtsextreme hatten dazu aufgerufen. Hintergrund ist ein Messerangriff am Montag in Belfast, bei dem ein Mann schwer verletzt wurde. Der mutmaßliche Täter kommt aus dem Sudan. Er wurde festgenommen. In Großbritannien war es im Sommer 2024 mehrfach zu rassistisch motivierten Ausschreitungen gekommen. Solar- und Windenergie aus Nordafrika für Europa. Das will die EU. Sie will das große Potenzial für Energie aus sonnigen Regionen besser nutzen. Nicht nur die Sonne, sondern auch der Wind an den Küsten Nordafrikas könne genutzt werden, denn es gäbe viel Platz für Energieanlagen. Die EU-Kommission schätzt, dass die Kosten für Solar- und Windenergie in Nordafrika 30-40% niedriger seien als in Europa. Konkret will die EU-Kommission in den nächsten 10 Jahren 25 Milliarden Euro investieren in Energiesysteme in der Mittelmeerregion. Zum Fußball. Das Schweizer Frauennationalteam gewinnt das WM-Qualifikationsspiel gegen Nordirland auswärts mit 2:1. Trotz Sieg zeigt sich Captain Lia Velti nicht ganz zufrieden.
3: Es waren sehr schwierige Bedingungen. Wir haben in der ersten Halbzeit versucht, variabel zu sein, nach vorne zu spielen. Und dann auch die zwei Goals gemacht und eigentlich auch dominiert. Ja, dann ist die zweite Halbzeit gekommen und die war wirklich vogelwild. Mit vielen individuellen Fehlern, vielen Teamfehlern. Und ja, so macht ein Fußballspiel auch nicht mehr ganz so Spass.
1: Die Schweizerinnen standen schon vor dem Spiel als Gruppensiegerinnen fest. Um sich für die WM nächstes Jahr in Brasilien zu qualifizieren, müssen sie im Herbst noch zwei Playoff-Runden überstehen. Damit zum Wetter. Am Mittwoch ist es wechselnd bis stark bewölkt. Am Vormittag wird es vor allem im Tessin und in Graubünden nass. Am Nachmittag ziehen vielerorts Schauer, im Süden auch Gewitter vorbei. Die Höchsttemperaturen liegen bei 14 bis 17 Grad, im Tessin um 22 Grad. Das waren Nachrichten von Radio SRF. Verantwortlich war Patrick Walter. SRF Verkehrsinfo von bald 0.06 Uhr. Auf der 1 Murten Richtung Yverdon zwischen Murten und Avanches besteht Gefahr wegen eines Unfalls. Der Standstreifen ist dort blockiert.
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1: Die Nachrichten von SRF um 1 mit Patrick Walter. Die US-Armee startet nach eigenen Angaben neue Angriffe gegen den Iran. Die Schläge seien eine, Zitat, verhältnismäßige Reaktion darauf, dass der Iran einen US-Kampfhelikopter abgeschossen habe. Iranische Staatsmedien berichten von Explosionen an verschiedenen Orten in der Nähe der Straße von Hormuz. Der iranische Außenminister drohte, die iranische Armee werde keinen Angriff unbeantwortet lassen. US-Präsident Donald Trump hat zuvor den Iran für den Absturz eines US-Helikopters in der Straße von Hormuz verantwortlich gemacht und gesagt, die USA müssten darauf reagieren. Die beiden Besatzungsmitglieder konnten gerettet werden. Zwischen dem Iran und den USA sowie Israel gilt eigentlich eine Waffenruhe. In der nordirischen Hauptstadt Belfast ist es am Abend zu Ausschreitungen gekommen. Mehrere Fahrzeuge, darunter auch ein Linienbus, sind ausgebrannt. Auch mehrere Gebäude stehen in Flammen. Laut mehreren Medienberichten haben sich Hunderte in Belfast versammelt, um gegen Einwanderung zu demonstrieren. Unter anderem britische Rechtsextreme hatten dazu aufgerufen. Hintergrund ist ein Messerangriff am Montag in Belfast, bei dem ein Mann schwer verletzt wurde. Der mutmaßliche Täter kommt aus dem Sudan. Er wurde festgenommen. In die Schweiz. Die Zermatterinnen und Zermatter wollen eine neue Abfahrtsstrecke für den Skiweltcup. An der Gemeindeversammlung hat eine sehr deutliche Mehrheit Ja gesagt zum Projekt. Geplant ist eine neue Abfahrtsstrecke auf dem Gornergrat. Dafür muss die bestehende Piste umgebaut werden und rund 8300 Quadratmeter Wald müssen gerodet werden. Das erste Rennen soll dann im März 2028 stattfinden. Bis 1967 waren auf dem Gornergrat Weltcuprennen ausgetragen worden und in den Jahren 2022 und 2023 waren am Fuße des Matterhorns auf einer anderen Strecke mehrere Weltcup-Abfahrten geplant. Sie mussten jedoch alle wegen des Wetters abgesagt werden. Dann zwei Meldungen vom Fußball. Das Schweizer Frauennationalteam gewinnt das WM-Qualifikationsspiel gegen Nordirland auswärts mit 2:1. Der Gruppensieg für die Schweizerinnen stand schon vor dem Spiel fest. Um sich für die WM nächstes Jahr in Brasilien zu qualifizieren, müssen sie im Herbst zwei Playoff-Runden überstehen. Und der Portugiese José Mourinho wird neuer Trainer beim spanischen Top-Club Real Madrid. Das bestätigt sein bisheriger Arbeitgeber Benfica Lissabon. Der Wechsel war erwartet worden. Der 63-Jährige folgt bei den Madrilenen auf Alvaro Arbeloa. Ihm ist es nicht gelungen, mit Real Madrid einen Titel zu gewinnen. Mourinho stand bereits zwischen 2010 und 2013 bei Real Madrid an der Seitenlinie. Das Wetter. Am Mittwoch wird es wechselnd bis stark bewölkt und stellenweise nass. Sonnige Abschnitte sind möglich. Es gibt 14 bis 17, im Süden um 22 Grad. Das waren Nachrichten von Radio SRF. Verantwortlich war Patrick Walter.
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Glückwünsch. 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
1: Die Nachrichten von SRF um 2 mit Patrick Walter. Die US-Armee hat nach eigenen Angaben neue Angriffe gegen den Iran gestartet. Die Schläge seien eine, Zitat, verhältnismäßige Reaktion darauf, dass der Iran einen US-Kampfhelikopter abgeschossen habe. Iranische Staatsmedien berichten von Explosionen an verschiedenen Orten in der Nähe der Straße von Hormuz. Der iranische Außenminister drohte, die iranische Armee werde keinen Angriff unbeantwortet lassen. US-Präsident Donald Trump hatte zuvor den Iran für den Absturz eines US-Helikopters in der Straße von Hormuz verantwortlich gemacht und gesagt, die USA müssten darauf reagieren. Die beiden Besatzungsmitglieder konnten gerettet werden. Zwischen dem Iran und den USA sowie Israel gilt eigentlich eine Waffenruhe. Zwei Meldungen in Kürze. In der nordirischen Hauptstadt Belfast ist es am Abend zu Ausschreitungen gekommen. Mehrere Fahrzeuge und auch Gebäude wurden angezündet. Laut Medienberichten haben sich hunderte Menschen versammelt, um gegen Einwanderung zu demonstrieren. Hintergrund ist ein Messerangriff am Montag in Belfast, bei dem ein Mann schwer verletzt wurde. Der mutmaßliche Täter kommt aus dem Sudan. Das US-Parlament hat einer Milliardenfinanzierung der Migrationspolitik von Präsident Donald Trump zugestimmt. Der Gesetzesentwurf wurde im Repräsentantenhaus gegen den Widerstand der Demokraten knapp angenommen. Der Senat hatte bereits zugestimmt. Das Gesetz sieht bis 2029 fast 70 Milliarden Dollar vor, unter anderem für die umstrittene Einwanderungsbehörde ICE. In die Schweiz. Die Zermatterinnen und Zermatter wollen eine neue Abfahrtsstrecke für den Skiweltcup. An der Gemeindeversammlung hat eine sehr deutliche Mehrheit Ja gesagt zum Projekt. Geplant ist eine neue Abfahrtsstrecke auf dem Gorner Grat. Dafür muss die bestehende Piste umgebaut werden und rund 8300 Quadratmeter Wald müssen gerodet werden. Das erste Rennen soll dann im März 2028 stattfinden. Bis 1967 waren auf dem Gorner Grat Weltcuprennen ausgetragen worden und in den Jahren 2022 und 2023 waren am Fuße des Matterhorns auf einer